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Tanzen nutzlos in der Sonne, machte nichts aus.

0: Was ist dein Problem?
1: Groß.
0: Was?
1: Ich komme jetzt was.
0: Preslabe.
1: Ich habe ein bisschen. Ja, kannst du.
0: Ja,
1: auf
0: probier, probier.
1: Aufnahme weg mal.
0: Danke.
2: Bitte. Das ist auch dann.
1: Yes.
0: Yes. Yes. Yes. Yes.
1: Yes. Yes. Schnell, Olle!
0: Lecker!
1: Olle!
0: Herr Slabe, Herr Slabe! Ich will um
1: eine Sutka ich probieren, aber einkaufen keine Brodavka, ja.
0: Ich habe das schon gesehen.
1: Sie, schon!
0: Oh, oh klar, Klarinette.
1: Suche! Ja. Super, super! Lauter machen!
0: Oh, schön, fantastisch!
1: Super!
0: Super! Ja,
1: Herr Sabo muss
0: bitte.
1: Das...
0: Bitte!
1: Steve!
0: Yes!
1: Ja, das sind die Augen!
0: Mein Sohn!
1: Ich habe Schmerzen in den Augen!
0: Klaus!
1: Klaus, bitte! Bitte, komm!
2: Was ist das? Was ist das hier?
0: Nee.
1: Was kann ich denn da das?
0: Oh, da lass ich mal.
1: Oh, bitte.

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